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1: Und das Verfahren in Düsseldorf wird wahrscheinlich oder voraussichtlich noch bis Ende diesen Jahres laufen, während das andere Verfahren, das ist ein bisschen umfangreicher, in Dresden noch bis auf jeden Fall bis ins nächste Jahr hineinlaufen wird. Und zeitgleich ist es jetzt vergangene Woche, das haben ja sicherlich alle mitbekommen, in Ungarn zu der finalen Verurteilung von Maja und Gabriele gekommen. Und gleichzeitig wurde in Frankreich über die Auslieferung von Gino entschieden.
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1: Und bei dem Verfahren in Ungarn gegen Maja ist es jetzt so gewesen, dass das oberste Gericht in Budapest die ursprünglich ausgesprochene Haftstrafe von 8 Jahre auf 7 Jahre Freiheitsstrafe verringert hat. Und da das Verfahren in Budapest damit jetzt zu einem Ende gekommen ist, wurde oder wird jetzt quasi die Rücküberstellung von Maja nach Deutschland eingeleitet. Das ist nochmal ein formelles Verfahren, wo unter anderem auch ein Gericht in Deutschland auf Anfrage dann nochmal eine Entscheidung treffen muss, inwieweit die Haft aus Ungarn in Deutschland vollstreckt werden kann und ob da Zeiten angerechnet werden können. Und wenn die Entscheidung da ist, wird Maja die Haftstrafe in Deutschland verbüßen können.
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1: Und genau, zeitgleich an dem Tag ist es in Frankreich zu der Auslieferungsentscheidung für Gino gekommen. Die Auslieferung betrifft aber die Auslieferung nach Deutschland und erstmal nicht nach Ungarn. Also Deutschland hat auch einen europäischen Haftbefehl erlassen, um Gino zu bekommen. Und da hat jetzt das, soweit ich das verstanden habe, das muss ich jetzt sagen, ich bin kein Anwalt im französischen Recht, aber soweit ich das verstanden habe, das oberste Gericht in Paris entschieden, dass Gino an Deutschland ausgeliefert werden soll.
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1: Und soweit ich das verstanden habe, aber das auch nur aus der Perspektive quasi des Beobachters, ist da vielleicht noch bemerkenswert, dass Frankreich oder das französische Gericht die Auslieferung an Deutschland nicht an die Bedingung knüpft, dass Deutschland seinerseits zusichert, dass Gino nicht auch weiter später, dann zu einem späteren Zeitpunkt, weiter